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1: Das 3 Uhr. An 3 Minuten.
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1: Lukas Graham als Gesänger mit einer Band. Sie kommen aus Kopenhagen, Dänemark. 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Also, es läuft von der Stunde also.

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1: Radioaktiv on the rocks, bei uns jetzt ein Rock-Doppelpack, zwei Lieder von einer Band und jetzt bei uns Musik von Matchbox 20. Bei dieser Band ist eigentlich am bekanntesten der Leadsänger Rob Thomas, der hat auch zum Beispiel schon für Santana gesungen. Und zwischendurch macht er dann doch immer mal wieder was mit seiner eigenen Band, das aber auch richtig erfolgreich. Bei uns also jetzt zwei Hits von Matchbox 20.

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4: Das von der Wauer. An 2 Minuten.
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1: Das 10 Uhr. An 2 Minuten.
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5: Guten Morgen!
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3: Bei den oberbayerischen Geheimatorten stehen nicht klassische Geheimtipps im Mittelpunkt, sondern besondere Orte mit Heimatgefühl, Plätze zum Abschalten und Entdecken. Ziel ist es, Oberbayern neu kennenzulernen und persönliche Lieblingsorte zu finden, sagt Stefanie Reichert von Tourismus Oberbayern München.
4: Ich glaube, das Besondere ist das ganz ehrliche Gefühl von Oberbayern. Also Orte, die wirklich authentisch sind, und davon haben wir hier ganz viele, wo man die Region wirklich spürt, in der Landschaft, in kleinen Orten oder auf ruhigen Wegen.
3: Diese Orte sind gleichermaßen für Gäste und Einheimische gedacht. Oft kennt man nur die bekannten Ziele und übersieht die kleinen Alternativen. Sie können perfekt für Familien oder spontane Ausflüge sein. Ganz ohne große Planung und mit guter Anbindung.
4: Viele der Geheimatorte sind nämlich gut mit Bus und Bahn erreichbar. Das heißt, man kann den Ausflug eigentlich schon auf der Fahrt beginnen, ganz ohne Stress, ohne Stau, ohne Parkplatzsuche. Und während draußen die Landschaft vorbeizieht, ist man gedanklich schon mitten im Erlebnis.
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4: 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Und das Schöne ist, man bekommt sofort Lust loszuziehen, weil die Vielfalt zeigt, wie viel es in Oberbayern noch zu entdecken gibt.
1: Die Geheimatorten weisen, wie viele besondere Plätze da in Oberbayern drauf werden, entdeckt zu gehen. 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

Die schönsten Balladen von allen Zeiten. 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
1: Das zweite Wauer. 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
3: Am Herzen ist schon ein Nachrichten gesucht. 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
1: Edda Sengauer. An 2 Minuten.
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3: Aber wir hatten schon eine Nachricht gesagt. 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
1: Das 2 Uhr. An 2 Minuten.
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3: Am hatten du schon eine Nachrichten gesucht, Alert Rouge, wenn es der Hitzfeld bis 31 Grad Celsius gekocht wird, für Lützebüsch, für den Mond Juni.
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3: Wir hatten dich schon eine Nachrichte gesucht. 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
3: 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Bis 31 Grad Celsius. Rekordwerte für Lützebüsch. Für de Mond Juni.
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0: 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Am 12 Minuten.
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2: Am Herzen schon eine Nachricht gesagt, alert ruhig, wenn es der Hitzfeld bis 31 Grad Celsius rekocht wird für Lützburg für den Mond Juni.

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0: Eins von dem gut.
1: Das 7 Uhr. An 1 Minute.
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3: Wir hatten dich schon eine Nachricht gesagt. Alert ruhig, wenn es der Hitzfell bis 31 Grad Celsius rekordfährt für Lützburg für den Mond Juni.

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0: Das Erdauer. An 12 Minuten.
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1: 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Jo, es war letztes Jahr ein ganz umstrittenes Thema, alles ist nach wie vor effektiv klimafreundlich Heizungen oder umweltfreundlich Heizungen. Empfohlen gehen unter anderem Wärmepumpen, weil sie benutzen zum Heizen erneuerbare Energie aus der Umwelt. Betriebe gehen sie mit Strom. Allerdings kostet bei Verivox nur 1 Kilowattstunde Strom, maybe 3-mal so viel wie 1 Kilowattstunde Gas. Trotzdem haben wir da mal nachgefragt, beziehungsweise dann mal grob, für was da deine Wärmepumpe trotzdem sinnvoll ist.
3: Wärmepumpen sind deutlich effizienter als Gasheizungen. Deshalb rechnen sie sich trotz der aktuell hohen Strompreise. Außerdem wird spätestens ab 2027 der Gaspreis durch den europäischen CO2-Zertifikatehandel weiter steigen, erklärt Henning Schulz von Stiebel Eltron.
4: Und dann gehen Experten davon aus, dass die Kosten pro Tonne CO2 auf ungefähr 200 bis 300 Euro steigen werden. Und dazu kommt, dass immer weniger Menschen mit Gas heizen. Das heißt, wenige Menschen müssen alle Gasnetzkosten und Gasanschlusskosten bezahlen. Kurz gesagt, wer sich heute eine Gasheizung einbaut, läuft spätestens in 3 oder 4 Jahren in eine massive Kostenfalle.
3: Aktuell gibt es viele staatliche Förderungen für den Heizungstausch. Laut des Experten lohnt der sich besonders, wenn die Anlage über 10 Jahre alt ist oder etwas repariert werden muss. Denn durch die teilweise hohen Fördersummen ist der Heizungstausch im Bestfall nicht wesentlich teurer als der Austausch eines Heizkessels.
4: Kostet der Tausch jetzt 30.000 Euro, dann kann man halt im besten Fall vom Staat bis zu 21.000 Euro dazu bekommen. 30% gibt es übrigens für jeden, 50% kriegen die meisten, das hängt vom Alter der alten Heizung ab und bis zu 70% sind möglich.
3: Ein Heizungsbauer vor Ort ist ein guter Ansprechpartner, wenn es um die individuellen Details geht. Eine erste Einschätzung gibt es aber auch online.
4: Sie können zum Beispiel auf unserer Homepage bei www.stiebeleltron.de den Wärmepumpenangebotsservice nutzen. Da geben Sie ein paar Daten Ihres Gebäudes ein, Ihrer bestehenden Heizung und erhalten sofort vom System einen Vorschlag für Ihre neue Wärmepumpenanlage, Heizungsanlage. Und normalerweise klappt das auch ohne weitere große energetische Maßnahmen, sondern oft reicht es völlig, den Wärmeerzeuger zu tauschen.
1: Also das macht trotz höherer Strompreise, heizt ihr mit Wärmepumpen sogar mehr günstig wie mit Gasheizungen. Denn im Berlin auch besonders für Hausbesitzer die Hölle für staatliche Fördermittel können in Anspruch holen. 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
2: Das ist Sengauer. An 1 Minute.
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